0: Ich kann mir nicht mehr angucken.
1: Nein.
0: 14-8, was ist das dann?
1: Okay.
2: Medic 6 again.
1: Medic 6.
2: Heading round to a little river ER.
1: 10-4.

0: Sie kann TTP.
1: Sie kann Show Ranger.
0: Show Ranger.
1: Show is cool, good dealer.
0: And four. Sie kann TTP.
2: TTP, finish.
0: All right, then you can proceed.